0: tief von meiner Herz. Vielen Dank für euch. Ich liebe euch.
1: Ich bin Stock.
2: Was denn?

Bühne Bonsai. Auch du, Ari Schlaas. Schön, sieht doch aus. Ich bin Weiber. Und der Schuska ist hier, ja. Hallo, du bist auf Földön. Wie soll er weg über den Gehört, ja, Ruben? Der Ring Jobby, köszönöm szépen! 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